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1: Einen wunderschönen guten Morgen. Wir starten in die erste Stunde Easy Riser an diesem Donnerstag, 2. Juli. Und gleich, da bringen wir euch die Schaffhauser Band Defo näher. Eine von vielen Bands, die am Pool Rules 2026 in der Ribadi spielen werden. Am 2. August Wochenende. Es ist Punkt 6 am Mikro ist Patricia. 1, 2, 3, 4!
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0: 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Ja, bald ist es soweit. Das Pool Rules Festival 2026 geht über die Bühne in der Ribadi vom 6. bis 8. August. Und eine Band, die dort spielen wird, ist Defo aus Schaffhausen. Defo, das sind Dani, Luca, Jerome, Bruno und Elmar. Die fünf Musiker verbinden Rap mit Einflüssen aus Jazz, Soul und Funk. Und kürzlich habe ich Defo im Studio begrüßen dürfen.
1: Ich bin der Dani, ich spiele E-Piano bei Defo und auch noch ein bisschen Gitarre oder Bass.
2: Ich bin der Bruno, ich spiele E-Bass bei Defo.
3: Ich bin der Luca, ich spiele Schlagzeug bei Defo.
4: You're the man.
5: Ich bin der Jerome, ich spiele Gitarre bei Defo.
6: Ich bin der Elmar, aka Sherpa. Ich bin der Frontmann oder Rapper von Defo.
5: Sänger.
6: Sänger, genau.
5: Das ist ein kleiner Insider, weil eben unseren Rapper vor der Plattentaufe von zwei oder drei verschiedenen Medien als unseren Sänger vorgestellt wurde. Darum ist er seit dort eigentlich so ein bisschen auch unseren Sänger. Obwohl er gar nicht mega viel singt.
7: Ich würde gerne, aber...
5: aber kann es einfach nicht.
7: Genau.
0: Defo macht Musik in erster Linie für sich selbst, wie Rapper Elmar erzählt. Aber wie entstehen die Songs? Wird über jede Zeile und jedes Riff diskutiert oder gilt im Proberaum eher einspielen, Bier auf, fertig? Jerome erzählt.
5: Also es ist meistens eigentlich mal zu Sport gekommen. Wir machen auch seit etwa 3 oder 4 Jahren immer am 7. ab. Und ich glaube, wir haben noch nie vor der 7:30 angefangen Musik machen. Weil dann meistens zuerst noch heisst Döner essen und das erste Bier aufmachen. Aber seit wir an dem Album, das wir da ja released haben, angefangen haben zu arbeiten, hat es schon auch so ein bisschen fokussiertere Zeiten gegeben, wo wir also viel mehr über den Sound auch geredet haben. Und seitdem wechselt sich so ein bisschen ab. Mal ist es so sehr zielgerichtet und andere Mal ist es einfach 2 Stunden jammen und Spass haben. Ich glaube, wir können so ein bisschen beides.
0: Die 5 Musiker von Defo balancieren zwischen Spaß und Ernsthaftigkeit. Ein Balanceakt ist auch ihre musikalische Bandbreite. Rap, Jazz, Funk, Rock – alles hat seinen Platz. Viele Bands sprechen vom eigenen Sound. Aber wann wird das zum Vorwand dafür, dass man sich einfach nicht entscheiden will? Jerome und Luca geben Antwort.
3: Ich glaube nicht, dass es mit der Entscheidung zu tun hat. Ich glaube eben, es ist nur schön, um einfach die Frechheit offen zu besitzen, um einfach zu machen, wenn man gerade Lust hat. Weil viele Bands sind auch festgefahren irgendwo in einem Genre oder in einem Musikstil. Und wir sind so frei, dürfen einfach auch machen. Und da entsteht aber glaube ich auch da, dass 5 Leute, die unterschiedlich sind, können darum Musik machen miteinander.
5: Wenn ich gefragt werde, was machen wir für Sound, sage ich aber eigentlich immer, wir machen Rap.
3: Rap fertig, ist das Fundament, ja.
5: Weil, genau, weil das Fundament ist und weil ja Rap-Beats, auch wenn die produziert werden auf MPCs und so, auch maximal divers könnten herkommen. Also, da gibt es ja auch sehr viele unterschiedliche Einflüsse, die man dort raushören kann und ich glaube, das ist bei uns nicht anders. Aber ich würde jetzt nicht sagen, dass wir eine Funkband sind oder irgendwie Drum-and-Bass-Combo oder so, sondern wir machen einfach Rap-Musik.
0: Defo, das sind 5 völlig unterschiedliche Charaktere. Wie wird daraus eine Band und nicht 5 Einzelprojekte im selben Raum?
3: Spannend ist so, die Einflüsse von den einzelnen Leuten hört man auch ein bisschen raus in den Songs in den einzelnen. Und ich habe das Gefühl, dass das genau auch ausmacht. Das ist so ein Spiel mit wer kann wie weit gehen, wie viel lässt die Band zu. Das passiert aber nie verkopft. Es ist immer so nach Gefühl, schlussendlich. Ich kann sehen, dass der Bono kommt und irgendwie finde, hey Jungs. Ich habe da gerade wieder so eine Bassline, die ich irgendwie aus meinem Musikstil heraus finde, die cool tönt. Und dann kommt der nächste und findet, ah, ich spiele mal da drüber. Und so entsteht es dann einfach.
5: Das ist wie bei den Backstreet Boys. Die haben auch nur so gut funktioniert, weil einfach für alle jemand dabei war.
3: Oder weil irgendein Idiot da gescriptet hat vorher. Oder?
0: Der Vergleich mit den Backstreet Boys hinkt. Denn im Gegensatz zu der 90er-Jahre-Kultband stehen Defo nicht unter dem Druck, Millionen Platten zu verkaufen. Wovor hat Defo beim Veröffentlichen neuer Musik dennoch Respekt? Vor schlechten Kritiken, Gleichgültigkeit? Weder noch sind sich alle Bandmitglieder einig.
3: Mir ist einfach scheißegal. Und ich finde, so Musik machen, zum anderen entsprechen, ist immer so ein der falsche Ansatz. Ich habe das Gefühl, es geht sich ja darum, dass eine intrinsische Macht besitzt, miteinander Musik machen und das jetzt auch bleiben, finde ich. Dann ist es auch ehrlich gemeint. Auch wenn es jemandem nicht gefällt. Aber da darf einem auch ein bisschen wurscht sein, finde ich.
6: Also ich könnte da absolut nichts sagen. wo jetzt irgendwie so eine Angst oder so etwas in dem Sinn auslösen. Also nein, es ist eher immer so ein Befreiungsschlag, wenn man so etwas gemacht hat für mich.
5: Ich finde, so den eigenen Ansprüchen genügen vielleicht, oder? So, wenn man etwas aufgenommen hat und dann irgendwie ist es gemixt und gemastert und man hört es und man findet so, pff, ja, ist das nicht der Wahnsinn? Da fände ich irgendwie schade. Ich habe nicht Angst vor dem, aber da würde mich, glaube ich, nerven.
1: Ich glaube, der Jerome und ich, wir haben mal so geredet, noch vor der Platte taufe ich so eine Stelle davor, so wenn ich mir die Leute auch sage, so was für ein Scheiß. Dort für das Konzert, dort ist schon so kurz ein bisschen Nervosität oder Angst da gewesen. Für dort schon, für das Album selber finde ich überhaupt nicht.
2: Für mich ist nur alles um Spass und Musik machen. Und wichtig ist, dass wir sind alle zufrieden mit easy Songs. Alle haben Spass, die Songs spielen und der Rest ist ein bisschen scheißegal.
0: Live wollen Defo aber dennoch abliefern. Jedoch ohne bestimmte Klischees zu bedienen.
3: Ja, wieso ist mit Dissen und Bettler? Das macht das immer so viel lustig, weil bis jetzt alle Medien, die uns angetreten sind und Fragen gestellt haben und Interviews mit uns geführt haben, ist immer da irgendwann so eine Frage gewesen. Da ist bei uns wie so eine Klischee, wo immer wieder probiert, bedient zu werden, durch Medien oder Aufbau gespielt. Und das ist etwas, was mich auch so belächelt. Ja, das braucht es nicht. Es gibt schon lange eine Unity, Peace and Love, der ist schon lange im Hip-Hop eingekehrt. Und ich glaube, jetzt kann man das Thema auch mal irgendwie so ein bisschen beenden.
6: Da würde ich beistimmen. Mich stört einmal auch einfach so die Klassifizierungen, die man immer macht, die Kategorisierungen. Und eben, es ist Rap und da muss irgendwie getisst werden und wer dissen und wer würde da gerne dissen. Und um das geht es nicht im geringsten. Also es ist wirklich, aber es muss nicht Hip-Hop sein. Es hat Rap drin, aber heutzutage ist Rap auch immer gleich Hip-Hop. Und das ist etwas, was ich eh mehr damit habe. Also für mich muss kein Hip-Hop sein, absolut nicht. Defo kann alles sein.
2: Defo is love. Unity. ASMR.
0: Tja, Defo beschreiben sich also selbst mit den Worten Love, Unity, ASMR. Also Liebe, Zusammenhalt und ein Sound, der fast schon körperlich spürbar ist. Am 7. August könnt ihr euch selbst ein Bild von Defo machen. Am zweiten Abend vom Pool Rules Open Air. Mehr Infos findet ihr auf rasa.ch. Und jetzt gibt's noch einen Song von Defo in voller Länge. Schwurbler.

0: Tschüss, Eliza.
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0: Tschüss, Eliza.
4: Tja, war das eine kleine Abkühlung gestern? Der Regen hat gut getan und die verbliebenen 20 Grad. Es hieß, die Hitzewelle sei erstmal vorbei. Ich glaube aber, das ist Ansichtssache. Heute Vormittag wird es wieder super sonnig. Mittags hängen ein paar Wolken über Schaffhausen rum, was ein wenig für Schatten sorgt, aber nicht überall. Und die Temperaturen pendeln sich wieder im oberen 20 Grad Bereich ein. Um die 27 Grad erwarten uns. Es bleibt trocken. Sonnig und warm. Bei ähnlichen Temperaturen bleibt es dann auch wieder in den kommenden Tagen. Yes, das ist das Wetter gewesen, da auf Radio Rasa um 20 Minuten vor 7.

Ihr hört Radio Rasa an diesem Donnerstag, 2. Juli. Es ist 10 Minuten vor 7. Schön, seid ihr mit dabei. Ja, bei meinem letzten Easy Riser vor der Sommerpause. Der Easy Riser pausiert bis nach dem 2. August-Wochenende. In der Zeit liegen wir natürlich nicht auf der faulen Haut. Wir werden fleißig Interviews führen mit den Bands, die am Pool Rules Open Air spielen vom 6. bis 8. August, die ihr euch dann auf rasa.ch anhören könnt. Und wir werden schon mal vorarbeiten für unseren Themenmonat im September, welcher den Begriff Frieden ins Zentrum setzt. Wenn ihr also noch Input habt, Ideen, Anmerkungen, Anregungen zum Thema Frieden, schreibt uns eine Nachricht ins Studio auf rasa.ch.

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1: Wir starten in die zweite Stunde Easy Riser an diesem Donnerstagmorgen, 2. Juli. Schön, seid ihr mit dabei. Und in dieser Stunde, da gibt's Defo auf die Ohren. Und zwar nicht nur musikalisch, sondern auch menschlich. Wir haben mit der Band im Voraus vom Pool Rules 2026 gesprochen. Dort werden sie am 7. August spielen. Also gleich das Defo-Interview. Es ist gerade 7 gewesen. Am Mikro ist Patricia.
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0: Ihr hört Radio Rasa an diesem Donnerstagmorgen. Ja, bald ist es soweit. Das Pool Rules Festival 2026 geht über die Bühne in der Ribadi vom 6. bis 8. August. Und eine Band, die dort spielen wird, ist Defo aus Schaffhausen. Defo, das sind Dani, Luca, Jerome, Bruno und Elmar. Die fünf Musiker verbinden Rap mit Einflüssen aus Jazz, Soul und Funk. Und kürzlich habe ich Defo im Studio begrüßen dürfen.
1: Ich bin der Dani, ich spiele E-Piano bei Defo und auch noch ein bisschen Gitarre oder Bass.
2: Ich bin der Bruno, ich spiele E-Bass bei Defo.
3: Ich bin der Luca, ich spiele Schlagzeug bei Defo.
4: You're the man.
5: Ich bin der Jerome, ich spiele Gitarre bei Defo.
6: Ich bin der Elmar, aka Sherpa, ich bin der Frontmann oder Rapper von Defo.
5: Sänger.
6: Sänger, genau.
5: Das ist ein kleiner Insider, weil eben unser Rapper vor der Plattentaufe von zwei oder drei verschiedenen Medien als unser Sänger vorgestellt wurde. Darum ist er seit dort eigentlich so ein bisschen auch unser Sänger. Obwohl er gar nicht mega viel singt.
7: Ich würde gerne, aber...
5: aber kann es einfach nicht.
7: Genau.
0: Defo macht Musik in erster Linie für sich selbst, wie Rapper Elmar erzählt. Aber wie entstehen die Songs? Wird über jede Zeile und jedes Riff diskutiert oder gilt im Proberaum eher einspielen, Bier auf, fertig? Jerome erzählt.
5: Also es ist meistens eigentlich mal zu spät gekommen. Wir machen auch seit etwa 3 oder 4 Jahren immer am 7. ab. Und ich glaube, wir haben noch nie vor der 7:30 angefangen Musik machen. Weil dann meistens zuerst noch heisst Döner essen und das erste Bier aufmachen. Aber seit wir an dem Album, das wir da ja released haben, angefangen haben zu arbeiten, hat es schon auch so ein bisschen fokussiertere Zeiten gegeben, wo wir also viel mehr über den Sound auch geredet haben. Und seitdem wechselt sich so ein bisschen ab. Mal ist es so sehr zielgerichtet und andere Mal ist es einfach 2 Stunden jammen und Spass haben. Ich glaube, wir können so ein bisschen beides.
0: Die 5 Musiker von Defo balancieren zwischen Spaß und Ernsthaftigkeit. Ein Balanceakt ist auch ihre musikalische Bandbreite. Rap, Jazz, Funk, Rock. Alles hat seinen Platz. Viele Bands sprechen vom eigenen Sound. Aber wann wird das zum Vorwand dafür, dass man sich einfach nicht entscheiden will? Jerome und Luca geben Antwort.
3: Ich glaube nicht, dass es mit der Entscheidung zu tun hat. Ich glaube eben, es ist nur schön, um auf die Frechheit zu besitzen, um einfach zu machen, wenn man gerade Lust hat. Wie viele Bands sind da festgefahren, irgendwo in einem Genre oder in einem Musikstil. Und wir sind so frei, dürfen einfach machen. Und da entsteht eben, glaube ich, auch da, dass 5 Leute, die unterschiedlich sind, können Musik machen miteinander.
5: Wenn ich gefragt werde, was machen wir für Sound, sage ich aber eigentlich immer, wir machen Rap.
3: Rap fertig, ist das Fundament, ja.
5: Weil das Fundament ist und weil ja Rap-Beats, auch wenn die produziert werden auf MPCs und so, auch maximal divers könnten herkommen. Also, da gibt es ja auch sehr viele unterschiedliche Einflüsse, die man dort raushören kann. Und ich glaube, das ist bei uns nicht anders. Aber ich will jetzt nicht sagen, dass wir eine Funkband sind oder irgendwie ein Drum-and-Bass-Combo oder so, sondern wir machen einfach Rap-Musik.
0: Defo, das sind 5 völlig unterschiedliche Charaktere. Wie wird daraus eine Band und nicht 5 Einzelprojekte im selben Raum?
3: Spannend ist so, die Einflüsse der einzelnen Leute hört man auch ein bisschen raus in den Songs in den einzelnen. Und ich habe das Gefühl, dass das genau auch ausmacht. Das ist so ein Spiel mit, wer kann wie weit gehen, wie viel lässt die Band zu. Das passiert aber nie verkopft. Es ist immer so nach Gefühl, schlussendlich. Ich kann sehen, dass der Bono kommt und irgendwie finde, hey Jungs. Ich habe da gerade wieder so eine Bassline, die ich irgendwie aus meinem Musikstil heraus finde, die cool tönt. Und dann kommt der nächste und findet, ah, ich spiele mal da drüber. Und so entsteht es dann einfach.
5: Das ist wie bei den Backstreet Boys. Die haben auch nur so gut funktioniert, weil einfach für alle jemand dabei war.
3: Oder weil einfach ein Idiot da gescriptet hat vorher.
0: Der Vergleich mit den Backstreet Boys hinkt. Denn im Gegensatz zu der 90er-Jahre-Kultband stehen Defo nicht unter dem Druck, Millionen Platten zu verkaufen. Wovor hat Defo beim Veröffentlichen neuer Musik dennoch Respekt? Vor schlechten Kritiken, Gleichgültigkeit? Weder noch sind sich alle Bandmitglieder einig.
3: Mir ist einfach scheißegal. Ich finde, so Musik machen, zum anderen entsprechen, ist immer so ein bisschen falsch. Ich habe das Gefühl, es geht sich ja darum, dass eine intrinsische Macht besitzt, miteinander Musik machen und das jetzt auch bleiben, finde ich. Dann ist es auch ehrlich gemeint. Auch wenn es jemandem nicht gefällt, aber da darf einem auch ein bisschen wurscht sein, finde ich.
6: Also ich könnte da absolut nichts sagen. wo jetzt irgendwie so eine Angst oder so etwas in dem Sinn würde auslösen. Also nein, es ist eher immer so ein Befreiungsschlag, wenn man so etwas gemacht hat für mich.
5: Ich finde so den eigenen Ansprüche genügen vielleicht, oder? So, wenn man etwas aufgenommen hat und dann irgendwie ist es gemixt und gemastert und man hört und man findet so, pff, ja, ist das nicht der Wahnsinn? Da fände ich irgendwie schade. Ich habe nicht Angst vor dem, aber da würde mich, glaube ich, nerven.
1: Ich glaube, der Jerome und ich, wir haben mal so geredet, bevor der Platte darf, wie so stell dir vor, so wenn ich mir die Leute auch sage, so was für ein Scheiß. Dort für das Konzert, dort war schon so kurz ein bisschen Nervosität oder Angst da. Mhm. Für dort schon, für das Album selber finde ich überhaupt nicht.
2: Für mich ist nur alles wegen Spass und Musik machen. Und wichtig ist, dass wir sind alle zufrieden mit easy Songs. Alle haben Spass, den Songs spielen und der Rest ist ein bisschen scheißegal.
0: Live wollen Defo aber dennoch abliefern. Jedoch ohne bestimmte Klischees zu bedienen.
3: Ja, wie es ausgesehen mit Dissen und Bettler. Das macht es immer so viel lustig, weil bis jetzt alle Medien, die uns angetreten sind und Fragen gestellt haben und Interviews mit uns geführt haben, ist immer da irgendwann so eine Frage gewesen. Da ist bei uns wie so eine Klischee, wo immer wieder probiert, bedient zu werden, durch Medien, oder Aufbau spielt. Und das ist etwas, was mich auch so belächelt. Ja, da braucht es nicht. Es gibt schon lange Unity, Peace and Love, der ist schon lange im Hip-Hop eingekehrt. Und ich glaube, jetzt kann man das Thema auch mal irgendwie so ein bisschen beenden.
6: Da würde ich beistimmen. Mich stört einmal auch einfach so die Klassifizierungen, die man immer macht, die Kategorisierungen. Und eben, es ist Rap und da muss irgendwie getisst werden und wer dissen und wer würde da gerne dissen. Und da geht es nicht im geringsten. Also es ist wirklich, aber es muss nicht Hip-Hop sein. Es hat Rap drin, aber heutzutage ist Rap auch immer gleich Hip-Hop. Und das ist etwas, was ich immer damit habe. Also für mich muss kein Hip-Hop sein, absolut nicht. Defo kann alles sein.
2: Defo is love. Unity. ASMR.
0: Defo beschreiben sich selbst also mit den Worten Love, Unity, ASMR, also Liebe, Zusammenhalt und ein Sound, der fast schon körperlich spürbar ist. Am 7. August könnt ihr euch selbst ein Bild von Defo machen, am zweiten Abend vom Pool Rules Open Air in der Rebody. Mehr Infos findet ihr auf rasa.ch. Und jetzt gibt's Defo noch mit einem Song in voller Länge, Canto Lupo.

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0: 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Es ist gerade 7:30 gewesen, Halbzeit vom Easy Riser und somit Zeit für die japanische Kollaboration Three und Kanabun. Chewing Gum.
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1: Three und Kanabun mit Chewing Gum. Three kommt aus der Vocaloid-Szene eigentlich und ist als Produzent, Singer, Songwriter und Gitarrist unterwegs, während Kanabun seit Jahren für schnellen, melodischen Japanese-Rock stehen. Passt auf jeden Fall gut zusammen. Diesen und weitere Songs of the Week findet ihr übrigens jederzeit auf rasa.ch.

Es ist 7:45 an diesem Donnerstagmorgen. Wir schauen, was so läuft in und rund um Schaffhausen. Julian Marley kommt mit seiner The Uprising, Entschuldigung, The Uprising Award Tour 2026 nach Schaffhausen. Der Sohn von Reggae-Legende Bob Marley hat sich ja längst schon als eigenständiger Künstler etabliert, verbindet klassischen Roots-Reggae mit spirituellen Jazz- und World-Music-Einflüssen. Am Donnerstag spielt Julian Marley in der Kammgarn. Early und After Juggling bei Real Rock Sound. Los geht's um 9 und wie das dann tönen wird, das hört ihr jetzt.

So tönt's heute Abend in der Kammgarn Julian Marley zu Gast. Auf seiner The Uprising World Tour. Los geht's um 9.

0: Und wir schauen rüber nach Zürich. Upchuck aus Atlanta liefern auf ihrem aktuellen Album I'm Nice Now einen Mix aus Hardcore, Garage, Trash und Alternativrock. Angeführt von Sängerin KT verbindet die Band kompromisslose Energie mit politischen Texten über Ungerechtigkeit, Zusammenhalt und Widerstand. Morgen spielen Upchuck im Bogen F in Zürich und zwar ab 7:30 Uhr. Und wir hören rein in den Sound von Upchuck.
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Am Samstag verwandelt sich die Ribadi zum allerersten Mal in eine olympische Arena der besonderen Art. Das Team organisiert eine Olympiade, die verschiedene Teams aus der ganzen Region zusammenbringt, um sich in einem Mix aus sportlichen Disziplinen und unterhaltsamen Challenges zu messen. Ob Wasserratte, Freizeitathlet oder Ribadi, alle sind willkommen. Es wird geschwitzt, gelacht und gekämpft ab 2. Und mehr Infos auch zur Anmeldung findet ihr auf ribadi.ch.

Das sind sie gewesen, die Veranstaltungstipps da im Easy Riser an diesem Donnerstagmorgen. Mehr davon gibt's heute Nachmittag im Raserland auf Radio Raser zwischen 4 und 5 oder auch zu finden auf unserer Webseite unter Wahllauft.

0: Ja, wir starten in die dritte und letzte Stunde Easy Riser. Gleich gibt's AZ auf die Ohren. Ich spreche mit Fabian über ihren Text Verbraten. Es ist Punkt 8, am Mikro ist Patricia.
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Ihr hört Radio Hase an diesem Donnerstagmorgen. Ja, weil die Stadt ihre Preisordnung anpasst, muss eine Bewohnerin einer Servicewohnung fürs Mittagessen blechen. Und das gar nicht mal so wenig. Egal, ob sie im Speisesaal ist oder selbst kocht. Ja, Fabian von der Schaffhauser AZ ist dem mal nachgegangen und ich werde gleich mit ihr über ihre Recherche sprechen.

0: Wir können nicht einfach.
1: Wer sagt das?
0: Das weiß doch jeder.
1: Wer weiß das denn?
0: Entschuldigung, das steht in der Zeitung.
1: In der Zeitung steht.
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3: Ja, verbraten, so lautet der Aufhänger von Fabiens Text, die jetzt hier bei mir im Studio ist, von der Schaffhauser AZ. Schön, bist du da?
4: Schön, darf ich da sein. Guten Morgen.
3: Ja, verbraten, um was geht's denn genau?
4: Ja, ich habe gefunden, das ist ein passender Titel. Man sieht es nämlich auch im Bild von meinem Text, und zwar an meiner Bobpfanne mit 3000er Nötli, die einfach vor sich hinbröteln. Und zwar geht es darum, kurz gesagt, dass wenn du in einer Servicewohnung wohnst in der Stadt und du entscheidest dich zum selber kochen, dann tust du Geld verbraten. Weil seit Anfang Jahr ist es so, dass man den Mittag nicht mehr zurückerstattet bekommen kann, wenn man im Heim essen will. Also egal, ob ich im Heim essen oder selber in meiner Küche, wo ich kann, kochen, ich muss es so oder so zahlen. Mhm.
3: Ja, als ich den Artikel gelesen habe, dachte ich zuerst, es geht um 8 Franken, weil ja 8 Franken dieses Mittagessen im Endeffekt jetzt kostet. Nachher hatte ich aber das Gefühl, eigentlich geht es um Bevormundung. War das auch dein Eindruck?
4: Genau so. Also ich habe das wirklich auch mitbekommen und habe also gedacht, okay, 8 Franken, Dann habe ich es aufs Jahr aufgerechnet, habe gemerkt, okay, 3000 Franken. Und wir wissen alle, Leute, die pensioniert sind, denen ihr Einkommen ist fix. Die haben keine neue Einkommensquelle mehr. Die haben nicht unbedingt Geld, bis es geht nicht mehr raus. Und auch wenn man an das denkt, dann, ja, dann hat die Zahl plötzlich eine ganz andere Bedeutung. Und ich habe natürlich auch an Bevormundung gedacht.
3: Mhm. Ja, du hast mit einer Betroffenen gesprochen, du hast aber auch bei der Politik nachgefragt. Die Stadt sagt, sie handle aus Fürsorge und wolle Mangelernährung verhindern. Ist das für dich jetzt eine überzeugende Begründung oder eher ein Argument, das eine Spar- oder Organisationsfrage kaschiert?
4: Also, zu deiner ersten Frage, nein, es überzeugt mich nicht, das Argument. Das ist mir dann auch wirklich recht schnell bewusst worden. Ich habe das schon gewusst, dass das Argument wahrscheinlich wird kommen, weil das auch meine Protagonistin im Text schon angedeutet hat. Sie hat nämlich auch nachgefragt, wieso das jetzt so ist, dass sie es nicht mehr zurückbekommt, das Geld. Und dort hat man das ihr schon gesagt. Und ich denke einfach, ich verstehe natürlich, das ist es so, dass man eine Fürsorgepflicht hat. Andererseits, es ist ja nicht so, als würde man die Bewohnenden dort einfach in Ruhe lassen und man würde sie nie mehr sehen. Es gibt regelmäßige Kontrollen, es gibt Team-Events und Sachen, wo man sich wieder sieht. Sie kommen ja vorbei, also sie haben ja Mitarbeitende, die den Blutdruck messen müssen, die zum Teil, ich glaube, auch das Gewicht messen. Das passiert alles jetzt schon. Und dass man das alles an einem Gericht am Mittagessen tut, aufhängen, ich meine, du kannst ja auch dort hingehen und trotzdem nicht essen. Mhm. Woher willst du jetzt das wirklich überprüfen? Für mich ist das nicht schlüssig gewesen.
3: Mhm. Ja, und da kann man sich auch die Frage stellen, wo fängt Fürsorge an und wo hört sie auf? Ich meine, wenn eine pensionierte Person sich mittags zum Mittagessen mit Freunden trifft, ist das ja auch gut für die Psyche, sage ich jetzt mal. Es sind ja viele andere Aspekte noch, die mit einfließen.
4: Mhm, genau, ja.
3: Also so kann man es ja auch sehen. Genau, deine Protagonistin heißt Ruth Schießer. Sie lebt ja bewusst in einer Servicewohnung und nicht auf einer Pflegeabteilung. Verschiebt die Stadt mit dieser Regel also nicht genau die Grenze auch zwischen selbstständigem Wohn- und institutionellem Leben?
4: Ein Stück weit kann man sich das schon fragen, ja, weil das habe ich mir auch gedacht. Das hat einen Grund, dass sie eine Wohnung hat mit Küche drin. Natürlich, man zieht dort ein und man weiß nie, wie lange dass man noch effektiv kann selber kochen. Aber trotzdem tut man den Preis zahlen, wenn man sagt, man würde gerne den eigenen Space haben. Und die Protagonistin aus meinem Text zum Beispiel, Frau Schiesser, die hat gern gekocht, die kocht gern. Sie sagt, sie will etwas rechts kochen. Und sie hat gesagt, sie ist gern einmal ins Heim gegangen, zum Mittagessen, wenn es etwas gegeben hat, wo sie gewusst hat, dann kocht sie selber sowieso nicht, weil es viel zu viel ist für eine Person oder weil es zu aufwendig ist. Dann ist sie dort gegessen, aber das ist wirklich vereinzelt gewesen. Und jetzt die Verschiebung, es ist mir auf jeden Fall aufgefallen, weil ich es einfach schade finde.
3: Also man muss vielleicht noch mal ganz kurz zusammenfassend sagen, jedes Mittagessen kostet jetzt neue 8 Franken, ob man da ist oder nicht.
4: Genau, also es ist sowieso im Gesamtpreis integriert, alle Mahlzeiten. Aber bisher ist es so gewesen, dass man die Mahlzeit sich abmelden und dann hat man das Geld zurückerstattet bekommen. Und beim Mittag kommt man jetzt keine Rückerstattung mehr über. Also man muss es quasi zahlen, egal ob man es konsumiert oder nicht.
3: Mhm. Mich hat jetzt erstaunt, dass diese Änderung praktisch unbemerkt eingeführt worden ist. Es geht ja nicht einfach um eine kleine Tarifanpassung. Wir sind bei knapp 3.000 Franken im Jahr. Zeigt uns das einmal mehr, wie wenig Aufmerksamkeit solche Entscheide erhalten, solange sie ältere Menschen betreffen?
4: Ich denke, es ist so. Und ich ärgere mich auch an mir selber, weil das ist auch meine Verantwortung. Ich weiss noch, vor einem halben Jahr oder vielleicht 7, 8 Monaten bin ich genau auch in dem Stuhl gesessen und wir haben über einen Text von mir geredet. «Preishammer trifft die Senioren», heisst der, glaube ich. Dort habe ich darüber geschrieben, dass die Taxordnung kommt. Und das ist genau die gleiche Taxordnung, die auch jetzt wieder den neuen Text motiviert hat. Die Taxordnung ist angehoben worden und alle Kosten sind im Schnitt um 10% gestiegen. Das hat man letzten Sommer schon gewusst. Und es ist erst aufgefallen, weil sie als Leserin, Frau Schiesser, auf uns zugekommen ist und gesagt hat, hey, ab Juli ist das bei mir so. Und wir nachher herangeschaut haben und gesehen haben, das ist nochmal ein Effekt von dieser Taxordnung. Das ist nochmal etwas, das oben drauf kommt, wo die Stadt aber nicht kommuniziert hat. Also ich ärgere mich, dass ich das jetzt mal nicht gesehen habe, aber wenn ich jetzt nochmal drauf schaue, du musst wirklich beide Versionen von der Taxordnung nebeneinander anlegen, also die aktuell geltende und die vorige, und musst wirklich an der richtigen Stelle vergleichen und sehen, dass dort ein Abschnitt rausgenommen worden ist. Jetzt, wo man es überarbeitet und vereinheitlicht hat. Dort fehlt jetzt einfach der Abschnitt mit der Rückvergütungen. Und das ist verrückt.
3: Ja, ein Argument ist ja auch von der Stadt die Teuerung, oder? Gut, Teuerung verstehen wir vielleicht alle, aber wie du vorher ja auch gesagt hast, die Pensionierten, die kriegen deswegen auch nicht mehr Rente. Also es ist wirklich schwierig. aber letzte Frage noch. Dreht sich die Stadt mit solchen Maßnahmen jetzt eigentlich am Ende nicht auch ein Stück weit im Kreis? Die Bewohner zahlen mehr. Gleichzeitig könnte genau das dazu führen, dass mehr Ergänzungsleistungen bezogen werden müssen, oder?
4: Ja, ich meine, ich vermute es. Ich habe auch nochmal beim Sozialversicherungsamt nachgefragt, ob die Zahl an EL-Bezüger, EL ist kurz für Ergänzungsleistungen, ob die Zahl tatsächlich zugenommen hat. Und mir ist gesagt worden, ja. Aber natürlich kann man nicht abschliessend sagen, ob das aufgrund von dieser Taxordnung ist. Das ist immer mega schwierig, um dort wirklich Rückschlüsse zu ziehen. Aber ich habe mir die gleiche Frage gestellt wie du. Weil so ist es natürlich. Sie sagen, Leute, die EL beziehen, sind von den Preisänderungen nicht betroffen, weil sie unterstützt werden. Aber ja, was ist, wenn überhaupt erst durch die Änderung mehr Leute müssen EL beziehen, oder? Darum, ich habe keine Antwort, ich habe nur eine Vermutung. Und Vermutung ist, ja.
3: Ja, verbraten. Der ganze Text von Fabian findet ihr in der aktuellen Ausgabe der AZ. Und wenn auch ihr eine Meinung dazu habt, dass jetzt, das Mittagessen für 8 Franken, was sich dann am Ende auf fast 3.000 Franken summiert, angehoben wurde, schreibt uns gerne eine Nachricht ins Studio auf rasa.ch. Vielen Dank, Fabian, dass du da warst.
4: Danke dir.
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0: Ihr hört Radio Rasa, es ist 8.37 Uhr. Wir sind mittendrin im Sommer, es ist heiß. Ein Sprung ins kühle Nass hilft. Ein Schattenplatz ab und an auch. Ein Glasse oder der gute alte Venti.
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2: Gedanke!
3: Yeah! Fuck you, Tom!
4: Schätze, wenn du so bei dir die Heide, wo nicht bist, ein Kollege geht gerade und fragt, hey, soll ich das Ventilator abmachen? Und du sagst, nein, überleicht schwarz. Und es ist einfach so, das Geräusch, das Summen vom Ventilator ist eigentlich das Einzige, wo über die ganze Liste zwei harte Monate, wo Stromrechnungen nicht haben können, gezahlt werden. Und du bist einfach dankbar für den einen Freund, den du hast in deinem Leben.
2: Funky Gedanke. Und was denkst du?

0: Es ist dann gerade 9, das ist er gewesen, der Easy Riser für heute. Schön, wart ihr mit dabei an diesem Donnerstag, 2. Juli. Da geht's jetzt weiter mit Musik ab Playlist und um 4 gibt's da auf dem Sender noch jede Menge Veranstaltungstipps im Raserland. Mehr Infos zum Programm, Beiträge zum Nachhören und vieles, vieles mehr findet ihr jederzeit auf raser.ch. Ja, das ist mein letzter Easy Riser gewesen vor der Sommerpause. Wir verabschieden uns in die Sommerpause, produzieren fleißig vor, gerade auch für unseren Themenmonat im September, der das Thema Frieden ins Zentrum rückt. Ja, und wir sind dann in alter Frische wieder für euch parat ab der 6 am 10. August. Tja, ich wünsche euch einen schönen Sommer und nochmal der Reminder, 6. bis 8. August, Pool Rules in der Ribadi. Auch dazu findet ihr mehr Infos auf raser.ch. Am Mikro war Patricia. Ich wünsche euch einen schönen Donnerstag. Macht's gut und bis ganz bald.
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0: Hi zusammen, es ist Donnerstag um 4 und das Rasenland geht wieder los. Heute mit der Rina. In der folgenden Stunde bekommt ihr Ausgangstipps für Schaffhausen und drumherum. Um circa halb fünf

Noch keine Pläne fürs Wochenende? Kein Problem. Ihr hört Radio Rase mit dem Raseland. Ausgangstipps für Schaffhausen und drumherum. Wir starten gleich heute Abend in Schaffhausen in Kammgarn. Julian Marley kommt vorbei. Er kombiniert Roots-Reggae-Tradition mit Spiritualität und World-Einflüssen. Die Türe öffnen ist um 20 Uhr und Showbeginn ist um 21 Uhr. Und mehr Infos auf kammgarn.ch. Jetzt Boom Joe von Julian Marley.

Ihr hört das Raseland auf 107,2 Ausgangstipps für Schaffhausen und drumherum. Heute geht es los mit dem Judizis Community Film Festival in Zürich. Vom 2. bis 29. Juli zeigt The Ones We Love im Riffraff Kino 14 Filme, die vom Publikum ausgewählt würden. Dieses Wochenende The Perks of Being a Wallflower, Banded Like Beckham, Drive und Persepolis. Mehr Infos auf theonesweelove.ch.

Am Freitagabend geht es in die Ribadi hier in Schaffhausen. Es gibt Ambient Groove Music. Loven Sanhönig präsentiert ein Konzert. Das Schweizer Instrumentaltrio bewegt sich zwischen Indie und Dream Pop Folk. Beginn ist ab 17 Uhr. Eintritt frei. Und für mehr Infos unter ribadi.ch. Jetzt ein Vorgeschmack dazu. Loven Sanhönig mit Summer Surf.

Ihr hört das Raseland auf 107,2 aus Gangstipps für Schaffhausen und drumherum. Jetzt haben wir einen weiteren Tipp für Freitag. Abchak aus Atlanta verbinden auf ihrem aktuellen Album I'm Nice Now Hardcore, Garage, Trash und Alternative Rock zu einem intensiven Soundmix. Mit politischen Texten über Ungerechtigkeit, Zusammenhalt und Widerstand spielen Abchak am Freitag ab 19.30 Uhr im Bogen F in Zürich. Mehr Infos findet ihr unter bognf.ch. Und jetzt ein kleiner Spoiler für Freitag.

Ihr hört das Raseland mit den Veranstaltungshinweisen fürs Wochenende. Wir sind beim Samstag angelangt. Zum ersten Mal findet in der Ribadi Hirnschaufhausen eine Olympiade statt. Ein Mix aus sportlichen Disziplinen und unterhaltsamen Challenges. Antritt ist in zwei Kategorien. Mixed Teams als Mixed Teams aus Jung und Alt oder ein klassisches Erwachsenenteam. Ab 14 Uhr. Für mehr Infos unter ribadi.ch. Und jetzt Musik.

0: Bald ist das Pool Rules Festival 2026 in der Ribadi. Vom 6. bis zum 8. August sind wir zu Gast in der Badeanstalt in Schaffhausen. Eine Band, die dort spielen wird, ist Defo aus Schaffhausen. Die fünf Musiker verbinden Rap mit Einflüssen aus Jazz, Soul und Funk. Patricia von der RAS-Redaktion hat mit ihnen gesprochen.
1: Ich bin Dani, ich spiele E-Piano bei Defo und auch noch ein bisschen Gitarre oder Bass.
2: Ich bin Bruno, ich spiele E-Bass bei Defo.
3: Ich bin Luca, ich spiele Schlagzeug bei Defo.
4: You're the man.
5: Ich bin Jerome, ich spiele Gitarre bei Defo.
6: Ich bin Elmar, aka Sherpa. Ich bin der Frontmann oder Rapper von Defo.
5: Sänger.
6: Sänger, genau.
5: Das ist ein kleiner Insider, weil eben unseren Rapper vor der Plattentaufe von zwei oder drei verschiedenen Medien als unseren Sänger vorgestellt wurde. Darum ist er seit dort eigentlich so ein bisschen auch unseren Sänger. Obwohl er gar nicht mega viel singt.
7: Ich würde gerne, aber...
5: aber kann es einfach nicht.
7: Genau.
8: Defo macht Musik in erster Linie für sich selbst, wie Rapper Elmar erzählt. Aber wie entstehen die Songs? Wird über jede Zeile und jedes Riff diskutiert oder gilt im Proberaum eher einspielen, Bier auf, fertig? Jerome erzählt.
5: Also es ist meistens eigentlich mal zu spät gekommen. Wir machen auch seit etwa 3 oder 4 Jahren immer am 7. ab. Und ich glaube, wir haben noch nie vor der 7:30 angefangen Musik machen. Weil dann meistens zuerst noch heisst Döner essen und das erste Bier aufmachen. Aber seit wir an dem Album, das wir da ja released haben, angefangen haben zu arbeiten, hat es schon auch so ein bisschen fokussiertere Zeiten gegeben, wo wir also viel mehr über den Sound auch geredet haben. Und seitdem wechselt sich so ein bisschen ab. Mal ist es so sehr zielgerichtet und andere Mal ist es einfach 2 Stunden jammen und Spass haben. Ich glaube, wir können so ein bisschen beides.
8: Die 5 Musiker von Defo balancieren zwischen Spaß und Ernsthaftigkeit. Ein Balanceakt ist auch ihre musikalische Bandbreite. Rap, Jazz, Funk, Rock – alles hat seinen Platz. Viele Bands sprechen vom eigenen Sound. Aber wann wird das zum Vorwand dafür, dass man sich einfach nicht entscheiden will? Jerome und Luca geben Antwort.
9: Ich glaube nicht, dass es mit der Entscheidung zu tun hat. Ich glaube eben, es ist nur schön, um einfach die Frechheit offen zu besitzen, um einfach zu machen, wenn man gerade Lust hat. Weil viele Bands sind auch festgefahren irgendwo in einem Genre oder in einem Musikstil. Und wir sind so frei, dürfen einfach auch machen. Und da entsteht eben, glaube ich, auch da, dass 5 Leute, die unterschiedlich sind, können darum Musik machen miteinander.
5: Wenn ich gefragt werde, was machen wir für Sound, sage ich aber eigentlich immer, wir machen Rap.
9: Rap fertig, ist das Fundament, ja.
5: Weil, genau, weil das Fundament ist und weil ja Rap-Beats, auch wenn die produziert werden auf MPCs und so, auch maximal divers könnten herkommen. Also, da gibt es ja auch sehr viele unterschiedliche Einflüsse, die man dort raushören kann. Und ich glaube, das ist bei uns nicht anders. Aber ich würde jetzt nicht sagen, dass wir eine Funkband sind oder irgendwie... Drum-and-Bass-Combo oder so, sondern wir machen einfach Rap-Musik.
8: Defo, das sind 5 völlig unterschiedliche Charaktere. Wie wird daraus eine Band und nicht 5 Einzelprojekte im selben Raum?
9: Spannend ist so, die Einflüsse von den einzelnen Leuten hört man auch ein bisschen raus in den Songs in den einzelnen. Und ich habe das Gefühl, dass das genau auch ausmacht. Das ist so ein Spiel mit wer kann wie weit gehen, wie viel lässt die Band zu. Das passiert aber nie verkopft. Es ist immer so nach Gefühl, schlussendlich. Ich kann sehen, dass der Bruno kommt und irgendwie finde, hey Jungs. Ich habe da gerade wieder so eine Bassline, die ich irgendwie aus meinem Musikstil finde, die cool tönt. Und dann kommt der Nächste und findet, ah, ich spiele mal da drüber. Und so entsteht es dann einfach.
5: Das ist wie bei den Backstreet Boys. Die haben auch nur so gut funktioniert, weil einfach für alle jemand dabei war.
9: Oder weil irgendein Idiot das gescriptet hat vorher. Oder?
8: Der Vergleich mit den Backstreet Boys hinkt. Denn im Gegensatz zu der 90er-Jahre-Kultband stehen Defo nicht unter dem Druck, Millionen Platten zu verkaufen. Wovor hat Defo beim Veröffentlichen neuer Musik dennoch Respekt? Vor schlechten Kritiken, Gleichgültigkeit? Weder noch sind sich alle Bandmitglieder einig.
9: Mir ist ja wirklich scheißegal. Ich finde, so Musik machen zum anderen entsprechen, ist immer so ein der falsche Ansatz. Ich habe das Gefühl, es geht sich ja darum, dass eine intrinsische Macht besitzt, miteinander Musik machen und das jetzt auch bleiben, finde ich. Dann ist es auch ehrlich gemeint. Auch wenn es jemandem nicht gefällt, aber da darf einem auch ein bisschen Wurst sein, finde ich.
6: Also ich könnte da absolut nichts sagen, wo jetzt irgendwie so eine Angst oder so etwas in dem Sinn auslösen. Also nein, es ist eher immer so ein Befreiungsschlag, wenn man so etwas gemacht hat für mich.
5: ich finde, so den eigenen Ansprüchen genügen vielleicht, oder? So, wenn man etwas aufgenommen hat und dann irgendwie ist es gemixt und gemastert und man hört es und man findet so, pff, ja, ist das nicht der Wahnsinn? Da fände ich irgendwie schade. Ich habe nicht Angst vor dem, aber da würde mich, glaube ich, nerven.
1: Ich glaube, der Jerome und ich, wir haben mal so geredet, vor der Plattentaufe so still davor, so wenn ich mir die Leute auch sagen, so was für ein Scheiß. Dort für das Konzert, dort ist schon so kurz ein bisschen Nervosität oder Angst da gewesen. Mhm. Für dort schon, für das Album selber finde ich überhaupt nicht.
2: Für mich ist nur alles wegen Spass und Musik machen. Und fertig ist, dass wir sind alle zufrieden mit easy Songs. Alle haben Spass, die Songs spielen und der Rest ist ein bisschen scheißegal.
8: Live wollen Defo aber dennoch abliefern. Jedoch ohne bestimmte Klischees zu bedienen.
3: Ja, wie so ausgesehen mit Dissen und Bettler. Das macht es immer so lustig, weil bis jetzt alle Medien, die uns angetreten sind und Fragen gestellt haben und Interviews mit uns geführt haben, ist immer da irgendwann so eine Frage gewesen. Da ist bei uns wie so eine Klischee, wo immer wieder probiert, bedient zu werden, durch Medien, oder aufgebaut wird. Und das ist etwas, was mich so belächelt. Ja, da braucht es nicht. Es gibt schon lange eine Unity, Peace and Love, der ist schon lange im Hip-Hop eingekehrt. Und ich glaube, jetzt kann man das Thema auch mal irgendwie so ein bisschen beenden.
6: Da würde ich beistimmen. Mich stört einmal auch einfach so die Klassifizierung, die man immer macht, die Kategorisierung. Und eben, es ist Rap und da muss irgendwie getisst werden und wer dissen und wer würde da gerne dissen. Und um das geht es nicht im geringsten. Also es ist wirklich, aber es muss nicht Hip-Hop sein. Es hat Rap drin, aber heutzutage ist Rap auch immer gleich Hip-Hop. Und das ist etwas, was ich eh mehr damit habe. Also für mich muss kein Hip-Hop sein, absolut nicht. Defo kann alles sein.
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0: 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Und das war Patricia im Gespräch mit Defo. Am 7. August könnt ihr Defo live erleben, am zweiten Abend des Pool Rules Open Airs. Mehr Infos findet ihr auf rasa.ch. Und jetzt Canto Lupo von Defo.

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Ihr hört das Raseland auf Radio Rase. Jetzt haben wir noch einen Tipp für Donnerstag, den 9. Juli für euch. Im Gaswerk-Areal in Schaffhausen findet vom 9. Juli bis 16. August das Skin-Festival statt. Die Kunstausstellung des Festivals bringt Flinter Künstlerinnen mit vielfältigen Perspektiven und Ausdrucksformen zusammen. Am 9. Juli findet die Vernissage mit Performance statt. Weitere Details zum Kindfestival findet ihr unter gaswerkareal.sh.

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1: Es ist 16.55 und somit geht das heutige Rasseland dem Ende entgegen. Am Mikro war Darina. Ich wünsche euch noch eine schöne restliche Woche. Zum Schluss Bad Girls by Blood Orange. Tschüss!

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